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1: Für die Meldungen im Studio Michael Miem. Die verfügbaren Wasserressourcen gehen nach Angaben der Weltwetterorganisation zunehmend zurück. In vielen Regionen sinkt der Abfluss der Flüsse, Gletscher verlieren weiter an Eis und auch die Grundwasserstände nehmen ab. Besonders deutlich zeigte sich das 2025 in Zentral- und Osteuropa. Dort lag der Grundwasserspiegel im Vergleich zum Durchschnitt der Jahre 2014 bis 2024 besonders weit unter dem üblichen Niveau. In weiten Teilen Nordeuropas war die Entwicklung dagegen umgekehrt. Dort lagen die Grundwasserstände über dem langfristigen Vergleichswert. Deutschlands Maschinenbau stellt sich auf ein weiteres schwieriges Jahr ein. Der Branchenverband hat seine Prognose für 2026 erneut gesenkt und erwartet nun erst im kommenden Jahr wieder ein Produktionswachstum. Damit dürfte die Branche 2026 bereits das vierte Jahr in Folge weniger produzieren. Hoffnung macht die inzwischen etwas bessere Auftragslage. Auch die Erwartungen der Unternehmen haben sich zuletzt etwas verbessert. Das Recherchemedium Korrektiv streicht Stellen und will seine Arbeit stärker auf die Beteiligung seiner Community, neue digitale Angebote und einen Umbau der Bewegtbildsparte ausrichten. Nach eigenen Angaben soll damit der gemeinwohlorientierte Journalismus langfristig abgesichert und das spendenbasierte Geschäftsmodell weiterentwickelt werden. Nach Angaben von Korrektiv erfolge dies vor allem durch auslaufende Verträge und nicht besetzte, frei gewordene Stellen. Der US-Kongress hat weitere Sanktionen gegen Russland beschlossen und damit die Unterstützung der Ukraine durch die USA verschärft. Nach dem Senat stimmte nun auch das Repräsentantenhaus den neuen Maßnahmen zu. Damit ist der Weg für das Inkrafttreten frei. Mit Blick auf die kommende Heizperiode geraten die vergleichsweise niedrigen Füllstände der deutschen Gasspeicher zunehmend in den Blick. Die Speicher dienen dazu, Gas aus dem Netz aufzunehmen und bei höherem Bedarf wieder bereitzustellen. In Deutschland wird der Energieträger vor allem in unterirdischen Kavernen und Porenspeichern gelagert. Dadurch lässt sich die Gasversorgung zeitlich an den Verbrauch anpassen. Die derzeit hohen Großhandelspreise machen das weitere Auffüllen der Speicher allerdings finanziell unattraktiv. Nach Einschätzung von Branchenvertretern fehlt damit teilweise der wirtschaftliche Anreiz, über vertraglich notwendige Mengen hinaus Gas einzulagern.
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2: Eine Kaltfront greift auf den Nordwesten und die Mitte Deutschlands über. In der Redaktion Gisela Hoff. Heute wird es wechselnd bewölkt mit einzelnen Schauern oder etwas Regen. Aber auch mit etwas längeren sonnigen Abschnitten bei Temperaturen zwischen 17 und 23 Grad. An den Küsten weht ein stark böiger Südwestwind. In der Nacht bleibt es wolkig. Im Allgemeinen klingen die Niederschläge ab. Allerdings zieht in der zweiten Nachthälfte im Nordwesten dichte Bewölkung auf und stellenweise wird es regnen. Die Temperaturen erreichen 13 bis 15 Grad. Morgen wird es bei teils starker Bewölkung in der Nordhälfte gebietsweise regnen. In der Südhälfte wird es nach Nebelauflösung ein schöner Tag. Die Temperaturen sind mit 19 bis 26 Grad wieder etwas wärmer.
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1: Für die Meldungen im Studio Michael Miem. Die verfügbaren Wasserressourcen gehen nach Angaben der Weltwetterorganisation zunehmend zurück. In vielen Regionen sinkt der Abfluss der Flüsse, Gletscher verlieren weiter an Eis und auch die Grundwasserstände nehmen ab. Besonders deutlich zeigte sich das 2025 in Zentral- und Osteuropa. Dort lag der Grundwasserspiegel im Vergleich zum Durchschnitt der Jahre 2014 bis 2024 besonders weit unter dem üblichen Niveau. In weiten Teilen Nordeuropas war die Entwicklung dagegen umgekehrt. Dort lagen die Grundwasserstände über dem langfristigen Vergleichswert. Deutschlands Maschinenbau stellt sich auf ein weiteres schwieriges Jahr ein. Der Branchenverband hat seine Prognose für 2026 erneut gesenkt und erwartet nun erst im kommenden Jahr wieder ein Produktionswachstum. Damit dürfte die Branche 2026 bereits das vierte Jahr in Folge weniger produzieren. Hoffnung macht die inzwischen etwas bessere Auftragslage. Auch die Erwartungen der Unternehmen haben sich zuletzt etwas verbessert. Das Recherchemedium Korrektiv streicht Stellen und will seine Arbeit stärker auf die Beteiligung seiner Community, neue digitale Angebote und einen Umbau der Bewegtbildsparte ausrichten. Nach eigenen Angaben soll damit der gemeinwohlorientierte Journalismus langfristig abgesichert und das spendenbasierte Geschäftsmodell weiterentwickelt werden. Nach Angaben von Korrektiv erfolge dies vor allem durch auslaufende Verträge und nicht besetzte, freigewordene Stellen. Der US-Kongress hat weitere Sanktionen gegen Russland beschlossen und damit die Unterstützung der Ukraine durch die USA verschärft. Nach dem Senat stimmte nun auch das Repräsentantenhaus den neuen Maßnahmen zu. Damit ist der Weg für das Inkrafttreten frei. Mit Blick auf die kommende Heizperiode geraten die vergleichsweise niedrigen Füllstände der deutschen Gasspeicher zunehmend in den Blick. Die Speicher dienen dazu, Gas aus dem Netz aufzunehmen und bei höherem Bedarf wieder bereitzustellen. In Deutschland wird der Energieträger vor allem in unterirdischen Kavernen und Porenspeichern gelagert. Dadurch lässt sich die Gasversorgung zeitlich an den Verbrauch anpassen. Die derzeit hohen Großhandelspreise machen das weitere Auffüllen der Speicher allerdings finanziell unattraktiv. Nach Einschätzung von Branchenvertretern fehlt damit teilweise der wirtschaftliche Anreiz, über vertraglich notwendige Mengen hinaus Gas einzulagern.
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3: Eine Kaltfront greift auf den Nordwesten und die Mitte Deutschlands über. In der Redaktion Gisela Hoff. Heute wird es wechselnd bewölkt mit einzelnen Schauern oder etwas Regen, aber auch mit etwas längeren sonnigen Abschnitten bei Temperaturen zwischen 17 und 23 Grad. An den Küsten weht ein stark böiger Südwestwind. In der Nacht bleibt es wolkig. Im Allgemeinen klingen die Niederschläge ab. Allerdings zieht in der zweiten Nachthälfte im Nordwesten dichte Bewölkung auf und stellenweise wird es regnen. Die Temperaturen erreichen 13 bis 15 Grad. Morgen wird es bei teils starker Bewölkung in der Nordhälfte gebietsweise regnen. In der Südhälfte wird es nach Nebelauflösung ein schöner Tag. Die Temperaturen sind mit 19 bis 26 Grad wieder etwas wärmer.
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1: Für die Meldungen im Studio Michael Miem. Die verfügbaren Wasserressourcen gehen nach Angaben der Weltwetterorganisation zunehmend zurück. In vielen Regionen sinkt der Abfluss der Flüsse, Gletscher verlieren weiter an Eis und auch die Grundwasserstände nehmen ab. Besonders deutlich zeigte sich das 2025 in Zentral- und Osteuropa. Dort lag der Grundwasserspiegel im Vergleich zum Durchschnitt der Jahre 2014 bis 2024 besonders weit unter dem üblichen Niveau. In weiten Teilen Nordeuropas war die Entwicklung dagegen umgekehrt. Dort lagen die Grundwasserstände über dem langfristigen Vergleichswert. Deutschlands Maschinenbau stellt sich auf ein weiteres schwieriges Jahr ein. Der Branchenverband hat seine Prognose für 2026 erneut gesenkt und erwartet nun erst im kommenden Jahr wieder ein Produktionswachstum. Damit dürfte die Branche 2026 bereits das vierte Jahr in Folge weniger produzieren. Hoffnung macht die inzwischen etwas bessere Auftragslage. Auch die Erwartungen der Unternehmen haben sich zuletzt etwas verbessert. Das Recherchemedium Korrektiv streicht Stellen und will seine Arbeit stärker auf die Beteiligung seiner Community, neue digitale Angebote und einen Umbau der Bewegtbildsparte ausrichten. Nach eigenen Angaben soll damit der gemeinwohlorientierte Journalismus langfristig abgesichert und das spendenbasierte Geschäftsmodell weiterentwickelt werden. Nach Angaben von Korrektiv erfolge dies vor allem durch auslaufende Verträge und nicht besetzte, freigewordene Stellen. Der US-Kongress hat weitere Sanktionen gegen Russland beschlossen und damit die Unterstützung der Ukraine durch die USA verschärft. Nach dem Senat stimmte nun auch das Repräsentantenhaus den neuen Maßnahmen zu. Damit ist der Weg für das Inkrafttreten frei. Mit Blick auf die kommende Heizperiode geraten die vergleichsweise niedrigen Füllstände der deutschen Gasspeicher zunehmend in den Blick. Die Speicher dienen dazu, Gas aus dem Netz aufzunehmen und bei höherem Bedarf wieder bereitzustellen. In Deutschland wird der Energieträger vor allem in unterirdischen Kavernen und Porenspeichern gelagert. Dadurch lässt sich die Gasversorgung zeitlich an den Verbrauch anpassen. Die derzeit hohen Großhandelspreise machen das weitere Auffüllen der Speicher allerdings finanziell unattraktiv. Nach Einschätzung von Branchenvertretern fehlt damit teilweise der wirtschaftliche Anreiz, über vertraglich notwendige Mengen hinaus Gas einzulagern.
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2: Eine Kaltfront greift auf den Nordwesten und die Mitte Deutschlands über. In der Redaktion Gisela Hoff. Heute wird es wechselnd bewölkt mit einzelnen Schauern oder etwas Regen, aber auch mit etwas längeren sonnigen Abschnitten bei Temperaturen zwischen 17 und 23 Grad. An den Küsten weht ein stark böiger Südwestwind. In der Nacht bleibt es wolkig. Im Allgemeinen klingen die Niederschläge ab. Allerdings zieht in der zweiten Nachthälfte im Nordwesten dichte Bewölkung auf und stellenweise wird es regnen. Die Temperaturen erreichen 13 bis 15 Grad. Morgen wird es bei teils starker Bewölkung in der Nordhälfte gebietsweise regnen. In der Südhälfte wird es nach Nebelauflösung ein schöner Tag. Die Temperaturen sind mit 19 bis 26 Grad wieder etwas wärmer.
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Ja, ragazzi, Fantastico ist ein Song, der für gute Laune steht, der für 80er-Vibes steht und trotzdem motivieren soll, den Tag mit

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1: Mit Michael Miem. Vattenfall sieht angesichts geopolitischer Konflikte einen höheren Schutzbedarf für die Energieinfrastruktur. Deutschlandchef Zurawski verweist auf Investitionen des Unternehmens in IT-Sicherheit und den Schutz eigener Standorte, auch im Offshore-Bereich. Gleichzeitig fordert er eine klare Aufteilung der Verantwortung zwischen Unternehmen und Staat. Die Sicherheitsprobleme endeten nicht an den Grenzen der jeweiligen Standorte, so Zurawski. Deshalb müsse die Politik gemeinsam mit den betroffenen Akteuren klären, wer für welche Bereiche zuständig ist. Die verfügbaren Wasserressourcen gehen nach Angaben der Weltwetterorganisation zunehmend zurück. In vielen Regionen sinkt der Abfluss der Flüsse, Gletscher verlieren weiter an Eis und auch die Grundwasserstände nehmen ab. Besonders deutlich zeigte sich das 2025 in Zentral- und Osteuropa. Dort lag der Grundwasserspiegel im Vergleich zum Durchschnitt der Jahre 2014 bis 2024 besonders weit unter dem üblichen Niveau. In weiten Teilen Nordeuropas war die Entwicklung dagegen umgekehrt. Dort lagen die Grundwasserstände über dem langfristigen Vergleichswert. Deutschlands Maschinenbau stellt sich auf ein weiteres schwieriges Jahr ein. Der Branchenverband hat seine Prognose für 2026 erneut gesenkt und erwartet nun erst im kommenden Jahr wieder ein Produktionswachstum. Damit dürfte die Branche 2026 bereits das vierte Jahr in Folge weniger produzieren. Hoffnung macht die inzwischen etwas bessere Auftragslage. Auch die Erwartungen der Unternehmen haben sich zuletzt etwas verbessert. Das Recherchemedium Korrektiv streicht Stellen und will seine Arbeit stärker auf die Beteiligung seiner Community, neue digitale Angebote und einen Umbau der Bewegtbildsparte ausrichten. Nach eigenen Angaben soll damit der gemeinwohlorientierte Journalismus langfristig abgesichert und das spendenbasierte Geschäftsmodell weiterentwickelt werden. Nach Angaben von Korrektiv erfolge dies vor allem durch auslaufende Verträge und nicht besetzte, frei gewordene Stellen. Der US-Kongress hat weitere Sanktionen gegen Russland beschlossen und damit die Unterstützung der Ukraine durch die USA verschärft. Nach dem Senat stimmte nun auch das Repräsentantenhaus den neuen Maßnahmen zu. Damit ist der Weg für das Inkrafttreten frei.
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2: Eine Kaltfront greift auf den Nordwesten und die Mitte Deutschlands über. In der Redaktion Gisela Hoff. Heute wird es wechselnd bewölkt mit einzelnen Schauern oder etwas Regen, aber auch mit etwas längeren sonnigen Abschnitten bei Temperaturen zwischen 17 und 23 Grad. An den Küsten weht ein stark böiger Südwestwind. In der Nacht bleibt es wolkig. Im Allgemeinen klingen die Niederschläge ab. Allerdings zieht in der zweiten Nachthälfte im Nordwesten dichte Bewölkung auf und stellenweise wird es regnen. Die Temperaturen erreichen 13 bis 15 Grad. Morgen wird es bei teils starker Bewölkung in der Nordhälfte gebietsweise regnen. In der Südhälfte wird es nach Nebelauflösung ein schöner Tag. Die Temperaturen sind mit 19 bis 26 Grad wieder etwas wärmer.
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3: Ich denke mal, Freundschaft und Familie ist wohl eines der wichtigsten Dinge, die wir haben. Deshalb sollten wir Freundschaften genauso gut pflegen wie unseren Garten, unsere Tierchen und unser geliebtes.

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1: Mit Michael Miem. Vattenfall sieht angesichts geopolitischer Konflikte einen höheren Schutzbedarf für die Energieinfrastruktur. Deutschlandchef Zurawski verweist auf Investitionen des Unternehmens in IT-Sicherheit und den Schutz eigener Standorte, auch im Offshore-Bereich. Gleichzeitig fordert er eine klare Aufteilung der Verantwortung zwischen Unternehmen und Staat. Die Sicherheitsprobleme endeten nicht an den Grenzen der jeweiligen Standorte, so Zurawski. Deshalb müsse die Politik gemeinsam mit den betroffenen Akteuren klären, wer für welche Bereiche zuständig ist. Die verfügbaren Wasserressourcen gehen nach Angaben der Weltwetterorganisation zunehmend zurück. In vielen Regionen sinkt der Abfluss der Flüsse, Gletscher verlieren weiter an Eis und auch die Grundwasserstände nehmen ab. Besonders deutlich zeigte sich das 2025 in Zentral- und Osteuropa. Dort lag der Grundwasserspiegel im Vergleich zum Durchschnitt der Jahre 2014 bis 2024 besonders weit unter dem üblichen Niveau. In weiten Teilen Nordeuropas war die Entwicklung dagegen umgekehrt. Dort lagen die Grundwasserstände über dem langfristigen Vergleichswert. Deutschlands Maschinenbau stellt sich auf ein weiteres schwieriges Jahr ein. Der Branchenverband hat seine Prognose für 2026 erneut gesenkt und erwartet nun erst im kommenden Jahr wieder ein Produktionswachstum. Damit dürfte die Branche 2026 bereits das vierte Jahr in Folge weniger produzieren. Hoffnung macht die inzwischen etwas bessere Auftragslage. Auch die Erwartungen der Unternehmen haben sich zuletzt etwas verbessert. Das Recherchemedium Korrektiv streicht Stellen und will seine Arbeit stärker auf die Beteiligung seiner Community, neue digitale Angebote und einen Umbau der Bewegtbildsparte ausrichten. Nach eigenen Angaben soll damit der gemeinwohlorientierte Journalismus langfristig abgesichert und das spendenbasierte Geschäftsmodell weiterentwickelt werden. Nach Angaben von Korrektiv erfolge dies vor allem durch auslaufende Verträge und nicht besetzte, frei gewordene Stellen. Der US-Kongress hat weitere Sanktionen gegen Russland beschlossen und damit die Unterstützung der Ukraine durch die USA verschärft. Nach dem Senat stimmte nun auch das Repräsentantenhaus den neuen Maßnahmen zu. Damit ist der Weg für das Inkrafttreten frei.
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2: Eine Kaltfront greift auf den Nordwesten und die Mitte Deutschlands über. In der Redaktion Gisela Hoff. Heute wird es wechselnd bewölkt mit einzelnen Schauern oder etwas Regen. Aber auch mit etwas längeren sonnigen Abschnitten bei Temperaturen zwischen 17 und 23 Grad. An den Küsten weht ein stark böiger Südwestwind. In der Nacht bleibt es wolkig. Im Allgemeinen klingen die Niederschläge ab. Allerdings zieht in der zweiten Nachthälfte im Nordwesten dichte Bewölkung auf und stellenweise wird es regnen. Die Temperaturen erreichen 13 bis 15 Grad. Morgen wird es bei teils starker Bewölkung in der Nordhälfte gebietsweise regnen. In der Südhälfte wird es nach Nebelauflösung ein schöner Tag. Die Temperaturen sind mit 19 bis 26 Grad wieder etwas wärmer.
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1: Mit Michael Miem. Vattenfall sieht angesichts geopolitischer Konflikte einen höheren Schutzbedarf für die Energieinfrastruktur. Deutschlandchef Zurawski verweist auf Investitionen des Unternehmens in IT-Sicherheit und den Schutz eigener Standorte, auch im Offshore-Bereich. Gleichzeitig fordert er eine klare Aufteilung der Verantwortung zwischen Unternehmen und Staat. Die Sicherheitsprobleme endeten nicht an den Grenzen der jeweiligen Standorte, so Zurawski. Deshalb müsse die Politik gemeinsam mit den betroffenen Akteuren klären, wer für welche Bereiche zuständig ist. Die verfügbaren Wasserressourcen gehen nach Angaben der Weltwetterorganisation zunehmend zurück. In vielen Regionen sinkt der Abfluss der Flüsse, Gletscher verlieren weiter an Eis und auch die Grundwasserstände nehmen ab. Besonders deutlich zeigte sich das 2025 in Zentral- und Osteuropa. Dort lag der Grundwasserspiegel im Vergleich zum Durchschnitt der Jahre 2014 bis 2024 besonders weit unter dem üblichen Niveau. In weiten Teilen Nordeuropas war die Entwicklung dagegen umgekehrt. Dort lagen die Grundwasserstände über dem langfristigen Vergleichswert. Deutschlands Maschinenbau stellt sich auf ein weiteres schwieriges Jahr ein. Der Branchenverband hat seine Prognose für 2026 erneut gesenkt und erwartet nun erst im kommenden Jahr wieder ein Produktionswachstum. Damit dürfte die Branche 2026 bereits das vierte Jahr in Folge weniger produzieren. Hoffnung macht die inzwischen etwas bessere Auftragslage. Auch die Erwartungen der Unternehmen haben sich zuletzt etwas verbessert. Das Recherchemedium Korrektiv streicht Stellen und will seine Arbeit stärker auf die Beteiligung seiner Community, neue digitale Angebote und einen Umbau der Bewegtbildsparte ausrichten. Nach eigenen Angaben soll damit der gemeinwohlorientierte Journalismus langfristig abgesichert und das spendenbasierte Geschäftsmodell weiterentwickelt werden. Nach Angaben von Korrektiv erfolge dies vor allem durch auslaufende Verträge und nicht besetzte, frei gewordene Stellen. Der US-Kongress hat weitere Sanktionen gegen Russland beschlossen und damit die Unterstützung der Ukraine durch die USA verschärft. Nach dem Senat stimmte nun auch das Repräsentantenhaus den neuen Maßnahmen zu. Damit ist der Weg für das Inkrafttreten frei.
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2: Eine Kaltfront greift auf den Nordwesten und die Mitte Deutschlands über. In der Redaktion Gisela Hoff. Heute wird es wechselnd bewölkt mit einzelnen Schauern oder etwas Regen, aber auch mit etwas längeren sonnigen Abschnitten bei Temperaturen zwischen 17 und 23 Grad. An den Küsten weht ein stark böiger Südwestwind. In der Nacht bleibt es wolkig. Im Allgemeinen klingen die Niederschläge ab. Allerdings zieht in der zweiten Nachthälfte im Nordwesten dichte Bewölkung auf und stellenweise wird es regnen. Die Temperaturen erreichen 13 bis 15 Grad. Morgen wird es bei teils starker Bewölkung in der Nordhälfte gebietsweise regnen. In der Südhälfte wird es nach Nebelauflösung ein schöner Tag. Die Temperaturen sind mit 19 bis 26 Grad wieder etwas wärmer.
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1: Mit Michael Miem. Bei der Verlegung von hunderten Migranten in ein neues Aufnahmezentrum ist es in der spanischen Exklave Ceuta zu Tumulten gekommen. Die Polizei begleitete die Menschen noch vor Tagesanbruch von provisorischen Lagern an den Stränden zum Hafen. Die Strecke von rund 2 Kilometern legten sie zu Fuß zurück. Das neue Zentrum bietet Platz für etwa 1.800 Menschen. In den bisherigen Lagern hielten sich zuletzt nach Schätzungen jedoch zwischen 3.000 und 4.000 Migranten auf. Die Bundesregierung arbeitet weiter an Maßnahmen gegen die hohen Preise für Benzin und Diesel, heißt es. Finanzminister Klingbeil kündigte vor einem Treffen der europäischen Finanzminister in Dublin ein schnelles Signal an den Tankstellen an. Er hatte sich bislang für einen Preisdeckel und eine europäische Übergewinnsteuer für Mineralölkonzerne ausgesprochen. Die Union lehnt diese Vorschläge ab. Wirtschaftsministerin Reiche setzt stattdessen auf eine Senkung der Mehrwertsteuer auf Benzin und Diesel von 19% auf 7%. Nach dem Fund einer Drohne nahe des Luftwaffenstandortes in Wunsdorf prüfen die Ermittler einen möglichen Zusammenhang mit dem Vorfall am Flughafen Leipzig-Halle. In beiden Fällen soll das gleiche Drohnenmodell verwendet worden sein. Zudem stammt ein Bauteil der Wunsdorfer Drohne offenbar aus einem 3D-Drucker und ist nicht regulär im Handel erhältlich. Die Polizei sucht weitere Teile sowie Hinweise auf den möglichen Besitzer oder Piloten. Weltreporter Gerrit Schröder.
2: Ja, die Behörden, die halten sich tatsächlich sehr, sehr bedeckt zu allen Informationen. Fakt ist, es wurde also Anfang der Woche diese Drohne auf einem Feld gefunden. Der Fliegerhaus in Wunsdorf ist einer der militärisch strategisch wichtigsten. Hier sind alle A400M-Transportmaschinen auch stationiert. Gerade dieser Bereich ist hochsensibel.
1: Sprengstoff wurde bislang nicht entdeckt. Während die Bundesanwaltschaft nur im Fall Leipzig ermittelt, läuft der Vorgang in Wunsdorf beim niedersächsischen Landeskriminalamt als Gefahrenabwehr. Vattenfall sieht angesichts geopolitischer Konflikte einen höheren Schutzbedarf für die Energieinfrastruktur. Deutschlandchef Zurawski fordert eine klare Aufteilung der Verantwortung zwischen Unternehmen und Staat. Deshalb müsse die Politik gemeinsam mit den betroffenen Akteuren klären, wer für welche Bereiche zuständig ist.
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3: Eine Kaltfront greift auf den Nordwesten und die Mitte Deutschlands über. In der Redaktion Gisela Hoff. Heute wird es wechselnd bewölkt mit einzelnen Schauern oder etwas Regen, aber auch mit etwas längeren sonnigen Abschnitten bei Temperaturen zwischen 17 und 23 Grad. An den Küsten weht ein stark böiger Südwestwind. In der Nacht bleibt es wolkig. Im Allgemeinen klingen die Niederschläge ab. Allerdings zieht in der zweiten Nachthälfte im Nordwesten dichte Bewölkung auf und stellenweise wird es regnen. Die Temperaturen erreichen 13 bis 15 Grad. Morgen wird es bei teils starker Bewölkung in der Nordhälfte gebietsweise regnen. In der Südhälfte wird es nach Nebelauflösung ein schöner Tag. Die Temperaturen sind mit 19 bis 26 Grad wieder etwas wärmer.
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1: 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Sie sehen vielleicht genauso aus wie wir. Und auf diesem Planeten gibt es Bibliotheken voll mit Büchern, geschrieben von Dichtern, Philosophen und Wissenschaftlern. Und vielleicht, wenn auf der Welt der Hass und die Gier so groß werden, dass nichts, aber auch nichts mehr sie retten kann, dann vielleicht gibt es dort auch ein Buch, das heißt Der Untergang der Erde. Es wird über uns berichten, über unser Leben, über unseren Tod und über Feuer, das so groß war, dass keine Tränen es löschen konnten. Bis hin zur letzten Sekunde, als die Erde aufhörte zu existieren.

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1: Mit Michael Miem. Bei der Verlegung von hunderten Migranten in ein neues Aufnahmezentrum ist es in der spanischen Exklave Ceuta zu Tumulten gekommen. Die Polizei begleitete die Menschen noch vor Tagesanbruch von provisorischen Lagern an den Stränden zum Hafen. Die Strecke von rund 2 Kilometern legten sie zu Fuß zurück. Das neue Zentrum bietet Platz für etwa 1.800 Menschen. In den bisherigen Lagern hielten sich zuletzt nach Schätzungen jedoch zwischen 3.000 und 4.000 Migranten auf. Die Bundesregierung arbeitet weiter an Maßnahmen gegen die hohen Preise für Benzin und Diesel, heißt es. Finanzminister Klingbeil kündigte vor einem Treffen der europäischen Finanzminister in Dublin ein schnelles Signal an den Tankstellen an. Er hatte sich bislang für einen Preisdeckel und eine europäische Übergewinnsteuer für Mineralölkonzerne ausgesprochen. Die Union lehnt diese Vorschläge ab. Wirtschaftsministerin Reiche setzt stattdessen auf eine Senkung der Mehrwertsteuer auf Benzin und Diesel von 19% auf 7%. Nach dem Fund einer Drohne nahe des Luftwaffenstandortes in Wunsdorf prüfen die Ermittler einen möglichen Zusammenhang mit dem Vorfall am Flughafen Leipzig-Halle. In beiden Fällen soll das gleiche Drohnenmodell verwendet worden sein. Zudem stammt ein Bauteil der Wunsdorfer Drohne offenbar aus einem 3D-Drucker und ist nicht regulär im Handel erhältlich. Die Polizei sucht weitere Teile sowie Hinweise auf den möglichen Besitzer oder Piloten. Weltreporter Gerrit Schröder.
2: Ja, die Behörden, die halten sich tatsächlich sehr, sehr bedeckt zu allen Informationen. Fakt ist, es wurde also Anfang der Woche diese Drohne auf einem Feld gefunden. Der Fliegerhaus in Wunsdorf ist einer der militärisch strategisch wichtigsten. Hier sind alle A400M-Transportmaschinen auch stationiert. Gerade dieser Bereich ist hochsensibel.
1: Sprengstoff wurde bislang nicht entdeckt. Während die Bundesanwaltschaft nur im Fall Leipzig ermittelt, läuft der Vorgang in Wunsdorf beim Niedersächsischen Landeskriminalamt als Gefahrenabwehr. Vattenfall sieht angesichts geopolitischer Konflikte einen höheren Schutzbedarf für die Energieinfrastruktur. Deutschlandchef Zurawski fordert eine klare Aufteilung der Verantwortung zwischen Unternehmen und Staat. Deshalb müsse die Politik gemeinsam mit den betroffenen Akteuren klären, wer für welche Bereiche zuständig ist.
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3: Eine Kaltfront greift auf den Nordwesten und die Mitte Deutschlands über. In der Redaktion Gisela Hoff. Heute wird es wechselnd bewölkt mit einzelnen Schauern oder etwas Regen, aber auch mit etwas längeren sonnigen Abschnitten bei Temperaturen zwischen 17 und 23 Grad. An den Küsten weht ein stark böiger Südwestwind. In der Nacht bleibt es wolkig. Im Allgemeinen klingen die Niederschläge ab. Allerdings zieht in der zweiten Nachthälfte im Nordwesten dichte Bewölkung auf und stellenweise wird es regnen. Die Temperaturen erreichen 13 bis 15 Grad. Morgen wird es bei teils starker Bewölkung in der Nordhälfte gebietsweise regnen. In der Südhälfte wird es nach Nebelauflösung ein schöner Tag. Die Temperaturen sind mit 19 bis 26 Grad wieder etwas wärmer.
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Maywood, Late at Night, Niederlande 1980.

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1: Mit Michael Miem. Bei der Verlegung von hunderten Migranten in ein neues Aufnahmezentrum ist es in der spanischen Exklave Ceuta zu Tumulten gekommen. Die Polizei begleitete die Menschen noch vor Tagesanbruch von provisorischen Lagern an den Stränden zum Hafen. Die Strecke von rund 2 Kilometern legten sie zu Fuß zurück. Das neue Zentrum bietet Platz für etwa 1.800 Menschen. In den bisherigen Lagern hielten sich zuletzt nach Schätzungen jedoch zwischen 3.000 und 4.000 Migranten auf. Die Bundesregierung arbeitet weiter an Maßnahmen gegen die hohen Preise für Benzin und Diesel, heißt es. Finanzminister Klingbeil kündigte vor einem Treffen der europäischen Finanzminister in Dublin ein schnelles Signal an den Tankstellen an. Er hatte sich bislang für einen Preisdeckel und eine europäische Übergewinnsteuer für Mineralölkonzerne ausgesprochen. Die Union lehnt diese Vorschläge ab. Wirtschaftsministerin Reiche setzt stattdessen auf eine Senkung der Mehrwertsteuer auf Benzin und Diesel von 19% auf 7%. Nach dem Fund einer Drohne nahe des Luftwaffenstandortes in Wunsdorf prüfen die Ermittler einen möglichen Zusammenhang mit dem Vorfall am Flughafen Leipzig-Halle. In beiden Fällen soll das gleiche Drohnenmodell verwendet worden sein. Zudem stammt ein Bauteil der Wunsdorfer Drohne offenbar aus einem 3D-Drucker und ist nicht regulär im Handel erhältlich. Die Polizei sucht weitere Teile sowie Hinweise auf den möglichen Besitzer oder Piloten. Weltreporter Gerrit Schröder.
2: Ja, die Behörden, die halten sich tatsächlich sehr, sehr bedeckt zu allen Informationen. Fakt ist, es wurde also Anfang der Woche diese Drohne auf einem Feld gefunden. Der Fliegerhaus in Wunsdorf ist einer der militärisch-strategisch wichtigsten. Hier sind alle A400M-Transportmaschinen auch stationiert. Gerade dieser Bereich ist hochsensibel.
1: Sprengstoff wurde bislang nicht entdeckt. Während die Bundesanwaltschaft nur im Fall Leipzig ermittelt, läuft der Vorgang in Wunsdorf beim Niedersächsischen Landeskriminalamt als Gefahrenabwehr. Vattenfall sieht angesichts geopolitischer Konflikte einen höheren Schutzbedarf für die Energieinfrastruktur. Deutschlandchef Zurawski fordert eine klare Aufteilung der Verantwortung zwischen Unternehmen und Staat. Deshalb müsse die Politik gemeinsam mit den betroffenen Akteuren klären, wer für welche Bereiche zuständig ist.
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3: Eine Kaltfront greift auf den Nordwesten und die Mitte Deutschlands über. In der Redaktion Gisela Hoff. Heute wird es wechselnd bewölkt mit einzelnen Schauern oder etwas Regen, aber auch mit etwas längeren sonnigen Abschnitten bei Temperaturen zwischen 17 und 23 Grad. An den Küsten weht ein stark böiger Südwestwind. In der Nacht bleibt es wolkig. Im Allgemeinen klingen die Niederschläge ab. Allerdings zieht in der zweiten Nachthälfte im Nordwesten dichte Bewölkung auf und stellenweise wird es regnen. Die Temperaturen erreichen 13 bis 15 Grad. Morgen wird es bei teils starker Bewölkung in der Nordhälfte gebietsweise regnen. In der Südhälfte wird es nach Nebelauflösung ein schöner Tag. Die Temperaturen sind mit 19 bis 26 Grad wieder etwas wärmer.
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1: Mit Michael Miem. Bei der Verlegung von hunderten Migranten in ein neues Aufnahmezentrum ist es in der spanischen Exklave Ceuta zu Tumulten gekommen. Die Polizei begleitete die Menschen noch vor Tagesanbruch von provisorischen Lagern an den Stränden zum Hafen. Die Strecke von rund 2 Kilometern legten sie zu Fuß zurück. Das neue Zentrum bietet Platz für etwa 1.800 Menschen. In den bisherigen Lagern hielten sich zuletzt nach Schätzungen jedoch zwischen 3.000 und 4.000 Migranten auf. Die Bundesregierung arbeitet weiter an Maßnahmen gegen die hohen Preise für Benzin und Diesel, heißt es. Finanzminister Klingbeil kündigte vor einem Treffen der europäischen Finanzminister in Dublin ein schnelles Signal an den Tankstellen an. Er hatte sich bislang für einen Preisdeckel und eine europäische Übergewinnsteuer für Mineralölkonzerne ausgesprochen. Die Union lehnt diese Vorschläge ab. Wirtschaftsministerin Reiche setzt stattdessen auf eine Senkung der Mehrwertsteuer auf Benzin und Diesel von 19% auf 7%. Nach dem Fund einer Drohne nahe des Luftwaffenstandortes in Wunsdorf prüfen die Ermittler einen möglichen Zusammenhang mit dem Vorfall am Flughafen Leipzig-Halle. In beiden Fällen soll das gleiche Drohnenmodell verwendet worden sein. Zudem stammt ein Bauteil der Wunsdorfer Drohne offenbar aus einem 3D-Drucker und ist nicht regulär im Handel erhältlich. Die Polizei sucht weitere Teile sowie Hinweise auf den möglichen Besitzer oder Piloten. Weltreporter Gerrit Schröder.
2: Ja, die Behörden, die halten sich tatsächlich sehr, sehr bedeckt zu allen Informationen. Fakt ist, es wurde also Anfang der Woche diese Drohne auf einem Feld gefunden. Der Fliegerhaus in Wunsdorf ist einer der militärisch-strategisch wichtigsten. Hier sind alle A400M-Transportmaschinen auch stationiert. Gerade dieser Bereich ist hochsensibel.
1: Sprengstoff wurde bislang nicht entdeckt. Während die Bundesanwaltschaft nur im Fall Leipzig ermittelt, läuft der Vorgang in Wunsdorf beim Niedersächsischen Landeskriminalamt als Gefahrenabwehr. Vattenfall sieht angesichts geopolitischer Konflikte einen höheren Schutzbedarf für die Energieinfrastruktur. Deutschlandchef Zurawski fordert eine klare Aufteilung der Verantwortung zwischen Unternehmen und Staat. Deshalb müsse die Politik gemeinsam mit den betroffenen Akteuren klären, wer für welche Bereiche zuständig ist.
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3: Eine Kaltfront greift auf den Nordwesten und die Mitte Deutschlands über. In der Redaktion Gisela Hoff. Heute wird es wechselnd bewölkt mit einzelnen Schauern oder etwas Regen, aber auch mit etwas längeren sonnigen Abschnitten bei Temperaturen zwischen 17 und 23 Grad. An den Küsten weht ein stark böiger Südwestwind. In der Nacht bleibt es wolkig. Im Allgemeinen klingen die Niederschläge ab. Allerdings zieht in der zweiten Nachthälfte im Nordwesten dichte Bewölkung auf und stellenweise wird es regnen. Die Temperaturen erreichen 13 bis 15 Grad. Morgen wird es bei teils starker Bewölkung in der Nordhälfte gebietsweise regnen. In der Südhälfte wird es nach Nebelauflösung ein schöner Tag. Die Temperaturen sind mit 19 bis 26 Grad wieder etwas wärmer.
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Albano und Romina Power, Felicità, Italien 1982.

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1: Im Studio ist Michael Miem. Der deutsche Wohnungsbau zeigt weitere Anzeichen einer Erholung. Im Juli wurden 22.500 Wohnungen genehmigt, knapp 2% mehr als ein Jahr zuvor. Damit setzt sich der Aufwärtstrend aus dem ersten Halbjahr fort. Von Januar bis Juli wurden insgesamt 148.800 Wohnungen in neuen und bestehenden Gebäuden genehmigt, rund 13% mehr als im Vorjahreszeitraum. Besonders deutlich legten die Genehmigungen für Neubauten zu. Nach dem Fund einer Drohne nahe des Luftwaffenstandortes in Wunsdorf prüfen die Ermittler einen möglichen Zusammenhang mit dem Vorfall am Flughafen Leipzig-Halle. In beiden Fällen soll das gleiche Drohnenmodell verwendet worden sein. Zudem stammt ein Bauteil der Wunsdorfer Drohne offenbar aus einem 3D-Drucker und ist nicht regulär im Handel erhältlich. Die Polizei sucht weitere Teile sowie Hinweise auf den möglichen Besitzer oder Piloten. Weltreporter Gerrit Schröder.
2: Ja, die Behörden, die halten sich tatsächlich sehr, sehr bedeckt zu allen Informationen. Fakt ist, es wurde also Anfang der Woche diese Drohne auf einem Feld gefunden. Der Fliegerhaus in Wunsdorf ist einer der militärisch strategisch wichtigsten. Hier sind alle A400M Transportmaschinen auch stationiert. Gerade dieser Bereich ist hochsensibel.
1: Sprengstoff wurde bislang nicht entdeckt. Während die Bundesanwaltschaft nur im Fall Leipzig ermittelt, läuft der Vorgang in Wunsdorf beim Niedersächsischen Landeskriminalamt als Gefahrenabwehr. Bei der Verlegung von hunderten Migranten in ein neues Aufnahmezentrum ist es in der spanischen Exklave Ceuta zu Tumulten gekommen. Die Polizei begleitete die Menschen noch vor Tagesanbruch von provisorischen Lagern an den Stränden zum Hafen. Die Strecke von rund 2 Kilometern legten sie zu Fuß zurück. Das neue Zentrum bietet Platz für etwa 1.800 Menschen. In den bisherigen Lagern hielten sich zuletzt nach Schätzungen jedoch zwischen 3.000 und 4.000 Migranten auf. Die Bundesregierung arbeitet weiter an Maßnahmen gegen die hohen Preise für Benzin und Diesel, heißt es. Finanzminister Klingbeil kündigte vor einem Treffen der europäischen Finanzminister in Dublin ein schnelles Signal an den Tankstellen an. Er hatte sich bislang für einen Preisdeckel und eine europäische Übergewinnsteuer für Mineralölkonzerne ausgesprochen. Die Union lehnt diese Vorschläge ab. Wirtschaftsministerin Reiche setzt stattdessen auf eine Senkung der Mehrwertsteuer auf Benzin und Diesel von 19% auf 7%.
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3: Eine Kaltfront greift auf den Nordwesten und die Mitte Deutschlands über. In der Redaktion Gisela Hoff. Heute wird es wechselnd bewölkt mit einzelnen Schauern oder etwas Regen, aber auch mit etwas längeren sonnigen Abschnitten bei Temperaturen zwischen 17 und 23 Grad. An den Küsten weht ein stark böiger Südwestwind. In der Nacht bleibt es wolkig. Im Allgemeinen klingen die Niederschläge ab. Allerdings zieht in der zweiten Nachthälfte im Nordwesten dichte Bewölkung auf und stellenweise wird es regnen. Die Temperaturen erreichen 13 bis 15 Grad. Morgen wird es bei teils starker Bewölkung in der Nordhälfte gebietsweise regnen. In der Südhälfte wird es nach Nebelauflösung ein schöner Tag. Die Temperaturen sind mit 19 bis 26 Grad wieder etwas wärmer.
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4: Im Studio ist Michael Miem. Der deutsche Wohnungsbau zeigt weitere Anzeichen einer Erholung. Im Juli wurden 22.500 Wohnungen genehmigt, knapp 2% mehr als ein Jahr zuvor. Damit setzt sich der Aufwärtstrend aus dem ersten Halbjahr fort. Von Januar bis Juli wurden insgesamt 148.800 Wohnungen in neuen und bestehenden Gebäuden genehmigt, rund 13% mehr als im Vorjahreszeitraum. Besonders deutlich legten die Genehmigungen für Neubauten zu. Nach dem Fund einer Drohne nahe des Luftwaffenstandortes in Wunsdorf prüfen die Ermittler einen möglichen Zusammenhang mit dem Vorfall am Flughafen Leipzig-Halle. In beiden Fällen soll das gleiche Drohnenmodell verwendet worden sein. Zudem stammt ein Bauteil der Wunsdorfer Drohne offenbar aus einem 3D-Drucker und ist nicht regulär im Handel erhältlich. Die Polizei sucht weitere Teile sowie Hinweise auf den möglichen Besitzer oder Piloten. Weltreporter Gerrit Schröder.
5: Ja, die Behörden, die halten sich tatsächlich sehr, sehr bedeckt zu allen Informationen. Fakt ist, es wurde also Anfang der Woche diese Drohne auf einem Feld gefunden. Der Fliegerhaus in Wunsdorf ist einer der militärisch strategisch wichtigsten. Hier sind alle A400M-Transportmaschinen auch stationiert. Gerade dieser Bereich ist hochsensibel.
4: Sprengstoff wurde bislang nicht entdeckt. Während die Bundesanwaltschaft nur im Fall Leipzig ermittelt, läuft der Vorgang in Wunsdorf beim Niedersächsischen Landeskriminalamt als Gefahrenabwehr. Bei der Verlegung von hunderten Migranten in ein neues Aufnahmezentrum ist es in der spanischen Exklave Ceuta zu Tumulten gekommen. Die Polizei begleitete die Menschen noch vor Tagesanbruch von provisorischen Lagern an den Stränden zum Hafen. Die Strecke von rund 2 Kilometern legten sie zu Fuß zurück. Das neue Zentrum bietet Platz für etwa 1.800 Menschen. In den bisherigen Lagern hielten sich zuletzt nach Schätzungen jedoch zwischen 3.000 und 4.000 Migranten auf. Die Bundesregierung arbeitet weiter an Maßnahmen gegen die hohen Preise für Benzin und Diesel, heißt es. Finanzminister Klingbeil kündigte vor einem Treffen der europäischen Finanzminister in Dublin ein schnelles Signal an den Tankstellen an. Er hatte sich bislang für einen Preisdeckel und eine europäische Übergewinnsteuer für Mineralölkonzerne ausgesprochen. Die Union lehnt diese Vorschläge ab. Wirtschaftsministerin Reiche setzt stattdessen auf eine Senkung der Mehrwertsteuer auf Benzin und Diesel von 19% auf 7%.
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6: Eine Kaltfront greift auf den Nordwesten und die Mitte Deutschlands über. In der Redaktion Gisela Hoff. Heute wird es wechselnd bewölkt mit einzelnen Schauern oder etwas Regen, aber auch mit etwas längeren sonnigen Abschnitten bei Temperaturen zwischen 17 und 23 Grad. An den Küsten weht ein stark böiger Südwestwind. In der Nacht bleibt es wolkig, im Allgemeinen klingen die Niederschläge ab, allerdings zieht in der zweiten Nachthälfte im Nordwesten dichte Bewölkung auf und stellenweise wird es regnen. Die Temperaturen erreichen 13 bis 15 Grad. Morgen wird es bei teils starker Bewölkung in der Nordhälfte gebietsweise regnen. In der Südhälfte wird es nach Nebelauflösung ein schöner Tag. Die Temperaturen sind mit 19 bis 26 Grad wieder etwas wärmer.
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Heart, These Dreams, USA 1986.

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1: Im Studio ist Michael Miem. Der deutsche Wohnungsbau zeigt weitere Anzeichen einer Erholung. Im Juli wurden 22.500 Wohnungen genehmigt, knapp 2% mehr als ein Jahr zuvor. Damit setzt sich der Aufwärtstrend aus dem ersten Halbjahr fort. Von Januar bis Juli wurden insgesamt 148.800 Wohnungen in neuen und bestehenden Gebäuden genehmigt, rund 13% mehr als im Vorjahreszeitraum. Besonders deutlich legten die Genehmigungen für Neubauten zu. Nach dem Fund einer Drohne nahe des Luftwaffenstandortes in Wunsdorf prüfen die Ermittler einen möglichen Zusammenhang mit dem Vorfall am Flughafen Leipzig-Halle. In beiden Fällen soll das gleiche Drohnenmodell verwendet worden sein. Zudem stammt ein Bauteil der Wunsdorfer Drohne offenbar aus einem 3D-Drucker und ist nicht regulär im Handel erhältlich. Die Polizei sucht weitere Teile sowie Hinweise auf den möglichen Besitzer oder Piloten. Weltreporter Gerrit Schröder.
2: Ja, die Behörden, die halten sich tatsächlich sehr, sehr bedeckt zu allen Informationen. Fakt ist, es wurde also Anfang der Woche diese Drohne auf einem Feld gefunden. Der Fliegerhaus in Wunsdorf ist einer der militärisch strategisch wichtigsten. Hier sind alle A400M Transportmaschinen auch stationiert. Gerade dieser Bereich ist hochsensibel.
1: Sprengstoff wurde bislang nicht entdeckt. Während die Bundesanwaltschaft nur im Fall Leipzig ermittelt, läuft der Vorgang in Wunsdorf beim Niedersächsischen Landeskriminalamt als Gefahrenabwehr. Bei der Verlegung von hunderten Migranten in ein neues Aufnahmezentrum ist es in der spanischen Exklave Ceuta zu Tumulten gekommen. Die Polizei begleitete die Menschen noch vor Tagesanbruch von provisorischen Lagern an den Stränden zum Hafen. Die Strecke von rund 2 Kilometern legten sie zu Fuß zurück. Das neue Zentrum bietet Platz für etwa 1.800 Menschen. In den bisherigen Lagern hielten sich zuletzt nach Schätzungen jedoch zwischen 3.000 und 4.000 Migranten auf. Die Bundesregierung arbeitet weiter an Maßnahmen gegen die hohen Preise für Benzin und Diesel, heißt es. Finanzminister Klingbeil kündigte vor einem Treffen der europäischen Finanzminister in Dublin ein schnelles Signal an den Tankstellen an. Er hatte sich bislang für einen Preisdeckel und eine europäische Übergewinnsteuer für Mineralölkonzerne ausgesprochen. Die Union lehnt diese Vorschläge ab. Wirtschaftsministerin Reiche setzt stattdessen auf eine Senkung der Mehrwertsteuer auf Benzin und Diesel von 19% auf 7%.
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3: Eine Kaltfront greift auf den Nordwesten und die Mitte Deutschlands über. In der Redaktion Gisela Hoff. Heute wird es wechselnd bewölkt mit einzelnen Schauern oder etwas Regen. Aber auch mit etwas längeren sonnigen Abschnitten bei Temperaturen zwischen 17 und 23 Grad. An den Küsten weht ein stark böiger Südwestwind. In der Nacht bleibt es wolkig. Im Allgemeinen klingen die Niederschläge ab. Allerdings zieht in der zweiten Nachthälfte im Nordwesten dichte Bewölkung auf und stellenweise wird es regnen. Die Temperaturen erreichen 13 bis 15 Grad. Morgen wird es bei teils starker Bewölkung in der Nordhälfte gebietsweise regnen. In der Südhälfte wird es nach Nebelauflösung ein schöner Tag. Die Temperaturen sind mit 19 bis 26 Grad wieder etwas wärmer.
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1: Im Studio ist Michael Miem. Der deutsche Wohnungsbau zeigt weitere Anzeichen einer Erholung. Im Juli wurden 22.500 Wohnungen genehmigt, knapp 2% mehr als ein Jahr zuvor. Damit setzt sich der Aufwärtstrend aus dem ersten Halbjahr fort. Von Januar bis Juli wurden insgesamt 148.800 Wohnungen in neuen und bestehenden Gebäuden genehmigt, rund 13% mehr als im Vorjahreszeitraum. Besonders deutlich legten die Genehmigungen für Neubauten zu. Nach dem Fund einer Drohne nahe des Luftwaffenstandortes in Wunsdorf prüfen die Ermittler einen möglichen Zusammenhang mit dem Vorfall am Flughafen Leipzig-Halle. In beiden Fällen soll das gleiche Drohnenmodell verwendet worden sein. Zudem stammt ein Bauteil der Wunsdorfer Drohne offenbar aus einem 3D-Drucker und ist nicht regulär im Handel erhältlich. Die Polizei sucht weitere Teile sowie Hinweise auf den möglichen Besitzer oder Piloten. Weltreporter Gerrit Schröder.
2: Ja, die Behörden, die halten sich tatsächlich sehr, sehr bedeckt zu allen Informationen. Fakt ist, es wurde also Anfang der Woche diese Drohne auf einem Feld gefunden. Der Fliegerhorst in Wunsdorf ist einer der militärisch-strategisch wichtigsten. Hier sind alle A400M-Transportmaschinen auch stationiert. Gerade dieser Bereich ist hochsensibel.
1: Sprengstoff wurde bislang nicht entdeckt. Während die Bundesanwaltschaft nur im Fall Leipzig ermittelt, läuft der Vorgang in Wunsdorf beim Niedersächsischen Landeskriminalamt als Gefahrenabwehr. Bei der Verlegung von hunderten Migranten in ein neues Aufnahmezentrum ist es in der spanischen Exklave Ceuta zu Tumulten gekommen. Die Polizei begleitete die Menschen noch vor Tagesanbruch von provisorischen Lagern an den Stränden zum Hafen. Die Strecke von rund 2 Kilometern legten sie zu Fuß zurück. Das neue Zentrum bietet Platz für etwa 1.800 Menschen. In den bisherigen Lagern hielten sich zuletzt nach Schätzungen jedoch zwischen 3.000 und 4.000 Migranten auf. Die Bundesregierung arbeitet weiter an Maßnahmen gegen die hohen Preise für Benzin und Diesel, heißt es. Finanzminister Klingbeil kündigte vor einem Treffen der europäischen Finanzminister in Dublin ein schnelles Signal an den Tankstellen an. Er hatte sich bislang für einen Preisdeckel und eine europäische Übergewinnsteuer für Mineralölkonzerne ausgesprochen. Die Union lehnt diese Vorschläge ab. Wirtschaftsministerin Reiche setzt stattdessen auf eine Senkung der Mehrwertsteuer auf Benzin und Diesel von 19% auf 7%.
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3: Eine Kaltfront greift auf den Nordwesten und die Mitte Deutschlands über. In der Redaktion Gisela Hoff. Heute wird es wechselnd bewölkt mit einzelnen Schauern oder etwas Regen, aber auch mit etwas längeren sonnigen Abschnitten bei Temperaturen zwischen 17 und 23 Grad. An den Küsten weht ein stark böiger Südwestwind. In der Nacht bleibt es wolkig, im Allgemeinen klingen die Niederschläge ab, allerdings zieht in der zweiten Nachthälfte im Nordwesten dichte Bewölkung auf und stellenweise wird es regnen. Die Temperaturen erreichen 13 bis 15 Grad. Morgen wird es bei teils starker Bewölkung in der Nordhälfte gebietsweise regnen. In der Südhälfte wird es nach Nebelauflösung ein schöner Tag. Die Temperaturen sind mit 19 bis 26 Grad wieder etwas wärmer.
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1: Ja, wenn ich mich dann ganz kurz mal davor stellen dürfte. Ich bin Jörg McFly.
2: Ihr BAJ, du Schweinebacke.
1: Guten Abend.

0: Mister, von und zu auf und davon David Hanselmann mit Frontline und man hat's gehört, produziert von Bolland und Bolland aus, richtig, aus den Niederlanden.
1: Probier's doch mal mit neuen Texten. Ich meine, schlechter als vorhin kann's ja nun nicht laufen.
0: Naja, nochmal willkommen, hallo und Hallöle zur Jörgi McFly Show. Live heute, jeden Freitag bei Radio Fresh 80s, natürlich, wo sonst? Und was wir im Hintergrund hören, ist der Musikwunsch von Ronny aus Berlin. Recht hat er. That's the way love is mit Ten City.

0: auch so ein cooler 80er, oder? Tem City, That's the Way Love Is im Underground Mix. Und der Ronny, der hat sich Musik gewünscht. Der Ronny Matthias aus Berlin. Genau, das könnt ihr auch. Das will ich auch. Ja, gerne. Schickt mir eine Mail an mcfly@fresh80s.de. Und das ist auch die Adresse für Fragen, Kritik, sonstige Hinweise, was immer ihr mögt. mcfly@fresh80s.de. Briefmarke nicht vergessen. Ausreichend frankieren und ab in den... das war ja früher. Ach, man muss ja auch mit der Zeit gehen. Die Jörgi McFly Show für euch live in Stereo 3D und auch in Farbe. Was wollte ich denn eigentlich jetzt machen? Das habe ich völlig vergessen, was ich machen wollte. Machen wir mal das hier.
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0: show dir. Ich wollte euch aus der Zeitung vorlesen, habt ihr gesehen? Jörg Dreger, geh aufs Ganze. Mit 75 Jahren bekommt er ein Comeback, eine Neuauflage seiner Show ist geplant. Geh aufs Ganze bei Sat.1. Dreger ist ja mittlerweile 75. Ne? Und der Zonk, der müsste so Anfang 60 sein, glaube ich, ne? Das hätte schlimmer kommen können. Ne? Was machen eigentlich Peter Bond, Harry Weinfurt oder Werner Schulze-Erdl? So frage ich mich bei der Gelegenheit. Ja, auch mir hat man ja heute, als ich ins Funkhaus kam, gleich so ein bisschen aufs Ganze mäßig ja zugeraten, die Sendung zu machen, mir geboten. 200, nee, 300, 500, wenn ich sein lasse. Ich bin trotzdem da.

0: Rick Demura heißt dieser junge Mann. It's Love klingt so ein bisschen wie Silent Circle, dahinter verbirgt sich aber Mirko Hirsch aus Osnabrück. Großer Italo-Disco-Guru, neue Produktion, aber klingt wie in den 80ern, oder? Ich sehe gerade immer weniger Franzosen glauben an Gott, meldet hier gerade eine Zeitung. Ich möchte den Namen jetzt nicht nennen, viele große Bilder sind da drin. Also laut einer Umfrage glauben immer weniger Franzosen an Gott, dann heißt es also bald wohl im Sprichwort leben wie Atheist in Frankreich. Ja, und nach dem EM aus im Achtelfinale glauben die Franzosen sowieso auch nicht mehr an den Fußballgott.
1: Das ist die Sabine. Die Sabine ist gerade 16 geworden und von dem Geld, das sie zum Geburtstag bekommen hat, da will sie sich mal was ganz Besonderes kaufen. Also geht die Sabine in so einen Laden rein und kauft sich so ein seltsames, längliches Ding. Wenn man dieses Ding anmacht, dann vibriert das ganz komisch und das gefällt der Sabine. Zu Hause angekommen, probiert sie dann das Ding auch gleich aus. Schön ist das. Das kribbelt so aufregend. Die Sabine kann gar nicht genug davon kriegen. Sie steckt's immer weiter rein, damit sie auch in die hintersten Ecken damit gelangt. Ja, nach ungefähr 3 Minuten ist die Sabine dann fertig und jetzt sieht sie ganz, ganz glücklich aus. Ist halt wirklich eine prima Sache, so eine elektrische Zahnbürste.
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1: Ich werd verrückt.

0: Ja, sogar gut sogar. Nun schaut doch mal einer, guck, auch Rahle und Frank maximieren ihre Singles. Das war die Extended Version von Herz an Herz hier bei Radio Fresh 80s. Wo denn sonst?
1: Abteilung, halt! Wer war das?
2: Herr Major, ich.
1: Zur Strafe gehen Sie heute barfuß ins Bett. Achtung! Zu Ehren von Jörgi McFly schießen wir nun 3 Salutschüsse in die Luft. Achtung! Leg an! Gib Feuer! Gib Feuer!
2: Herr Major, alle!
1: Ja!
0: Das gibt's doch ja gar nicht. Ja, Jörgi McFly hier mit der Jörgi McFly Show, Showbido. Es kommt ja gerade noch ein Zettel rein von unserer Chefin vom Dienst. Was steht hier? Kann ich nicht lesen. Sonntagsabends Ausgeschrift, wa? Conny, Mann, die Klaue. Wenn die mal Kinder kriegt, hätte ich gern eins. Bitte sag was über den Tag des Butterbrotes. Der ist heute. Heute ist der Tag des Butterbrotes? Nee, da will ich gar nicht drüber reden. Das ist ein schmieriges Thema. Das ist Wolle. Wolfgang Ziegler, gewünscht von der Kerstin. Verdammt! Und dann stehst du im Regen. Aber sowas von.

0: Man soll ja eigentlich nicht fluchen, oder? Schon gar nicht im Radio. Na gut, Wolfgang Ziegler. Verdammt! So, Radio ist ja bekanntermaßen keine Einbahnstraße. Wir senden zu euch rüber nach dem begehrten Sender- und Empfängermodell. Ihr empfangt das, aber ihr könnt auch zu uns senden. Zum Beispiel eine E-Mail, mcfly@fresh80s.de. Mit einem Musikwunsch zum Bleistift. Jetzt zum Beispiel vom Klaus. Er fragt nach DJ Bobo, dem René. Und ja, der hat ja in den 90ern vor allem Musik gemacht und bis heute aber noch nicht in den 80ern, schreibt er. Moment. Wie? Stimmt ja so nicht. Erstmal spielen wir ja auch Songs der 90er und auch der 70er. Mitunter über Radio Fresh 80s. Und René hat sehr wohl in den 80ern schon Musik gemacht. 89, seine allererste Produktion. Auf Vinyl erschienen, wurde aber nicht verkauft, war kein Kassenschlager, lag ewig in seinem Keller fest. I Love You kriegt sogar eine Maxi-Version von. Also, Bobo aus den 80s. 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

0: Auf Deutsch, nee, nee, ich mache hier keine Liebestürzen. Ich liebe dich wirklich. Entschuldigung. Schneiden raus. Tja, wenn man eine Interpretin ist oder ein Interpret oder eine Band, dann fragt man sich natürlich bei einem neuen Titel, wie nenne ich den überhaupt? Wie nenne ich den Titel? Gibt ja schon so viele Namen von Titeln. Freibad-Pommes wäre doch eine Idee. Freibad-Pommes ist originell, hat noch keiner, schmeckt lecker, kennt man noch von früher aus dem Freibad halt, ne, die Pommes. Sarah Connor hat das gemacht. Ihr Album Herzkraftwerk ist neu rausgekommen am Freitag mit der zweiten Bonus-CD und da sind 6 neue Songs drauf. Unter anderem auch Freibad-Pommes. Wie kommt man denn auf so einen Namen, Sarah?
1: Mich hat erstaunt, dass dieses Wort, Freibad-Pommes, dieses Wort macht einfach sofort was mit jedem. Also mich hat dieses Wort einfach fasziniert. Sofort habe ich eine ganze Welt an, also meine Jugend, Tage im Freibad, Chlorhaut. Und dann hatte ich total Lust, einen Song über dieses Lebensgefühl zu schreiben, weil da einfach auch alles noch gut war. Alles noch so in Ordnung.
0: Ja, dann mal los. Freibad-Pommes, Rot-Weiß, danke. Lecker.

0: Ach, schon wieder so ein 80er-Sender. Nee, Moment. Wir spielen nicht die 18 Best-of-80s-CDs vom Grabbeltisch, die ihr überall kaufen könnt. Nein, wir sind Radio Fresh 80s. Oder gibt's da die volle Vielfalt, die ganze Vielfalt der Songs aus dem schönsten Jahrzehnt der Welt, oder?
1: Allein schon.
0: Ja. Und wir sind ja auch mal für Überraschungen zu haben. Verena hat geschrieben aus Altwarmbüchen und sie fragt nach Heinz-Rudolf Kunze, immer wieder gern genommen, auch bei uns hier natürlich. Gelernter Osnabrücker, Star der 80er, Riesenhits gemacht. Dein ist mein ganzes Herz, der kommerziell erfolgreichste. Aber der wird jetzt nicht gewünscht von Verena, sondern sie möchte ganz gerne den Titel Sicherheitsdienst hören. Und der ist offensichtlich auf keiner CD erschienen, also nur auf einer Live-CD. Sie möchte aber die Studioversion haben, die es nicht gibt. Und sie meint, sie hätte sie damals im Radio irgendwo aufgenommen, in den 80s. Es muss eine Studioversion geben von Sicherheitsdienst. Aber wo? Ja, die ist nur auf Single erschienen. Wirklich nur auf Vinyl-Single. Und wir haben sie natürlich im Archiv. Ich habe sie rausgeholt. Staubig da im Keller. Aber wir machen ja jeden Quatsch mit.
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0: Sicherheitsdienst. Ich kann noch was nachtragen, obwohl ich gar nicht nachtragend bin von Hause aus. Ein Song aus dem Jahre 1983. Woher ich das weiß, habe ich gelesen in der Akte vom Kunze.
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0: The Window Speaks. Das Fenster kann sprechen. Ich hoffe, ich lehne mich nicht allzu weit aus demselben raus, jetzt, wenn ich euch erzähle, dass hinter dieser Band Marke zwei Herren stehen. Mickey Moiser, Grant Stevens, Man of the World, The Window Speaks. Das war der Cosmopolitan Mix hier bei uns in der Jörgi McFly Show.
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0: Genau der Bass. Rock Me Amadeus im Can-Am Mix. Exklusiv gemischt für den kanadischen und den amerikanischen Markt und aufgelegt von mir.
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0: McFly. Ja.

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1: Heute in einer Woche und morgen aus der Retorte. 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Tschüss.

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1: Funky Cold Martina.
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